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1: Es sprüht Luftes Duft.
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2: Das Blau des Blaues verliebt zu.
0: Zarte Sterne schlagen Wurzeln.